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3: Ein schönes Wochenende, entspannten Sonntagmittag. Ja, und mindestens genauso entspannt greifst du dir gleich mal 100 Euro ab hier live im Radio. Ja, wir sind wirklich live hier. Keine KI, es ist 12.30 Uhr. Ich stehe live hier, so wie ich bin, so wie ich rieche. Das weiß auch gleich mein Kollege Carsten. 100 Euro kannst du gewinnen, netto und steuerfrei, wenn du weißt, was hier rauskommt.
4: Ein Trompeter spielt ein Musikstück mit 12 Strophen in 30 Minuten. Wie lange brauchen dann 6 Trompeter für das Stück?
3: So, und wer das weiß, der schnappt sich die 100 Euro bitte unter der 0137 90 30 200. Ein Trompeter spielt ein Musikstück mit 12 Strophen in 30 Minuten. Und wie lange brauchen dann 6 Trompeter für das Stück? 0137 90 30 200. Für 50 Cent aus allen deutschen Netzen. Vorher noch ein paar Regeln. Mitmachen bitte ab 18. An Minderjährige werden keine Gewinne ausgezahlt. Jeder Anruf kostet 50 Cent aus allen deutschen Netzen. Bitte darauf achten, dass nicht jeder Anruf, der Kosten produziert, auch automatisch ins Studio gelangt. Gewinnchancen im Leitungsspiel 1 zu 200.000. Parallel dazu kann die Redaktion jederzeit ausgewählte Anrufer per Zufallsprinzip direkt ins Studio durchstellen. Die Teilnahmebedingungen sind auf cashquiz.de zu finden. Dort sind dann später auch alle Lösungen und Gewinner notiert und ein Spiel dauert maximal bis Sendungsende. Ein Trompeter spielt ein Musikstück mit 12 Strophen in 30 Minuten. Wie lange brauchen dann 6 Trompeter für das Stück? 100 Euro gehen jetzt raus an diesem Sonntagmittag. Geldservice hier im Cashquiz 0137 90 30 200. 0137 90 30 200 für 50 Cent aus allen deutschen Netzen mit Leitung 3 bist du live bei uns in der Show. Ausgeschlossen vom Gewinnspiel ist der Carsten. Ich grüße dich.
5: Hallo, schönen Sonntag. Und schön, wie du das so erklärt hast, dass wir live sind. Also so mit deinem Geruch und so herrlich.
3: Ja, ich meine, also das ist, da musst, ja, musst du jetzt ja leider durch.
5: Mach mal ganz kurz Arm hoch. Warte mal. Okay, dankeschön.
3: Wow, das war deine Pointe jetzt ernsthaft. Ja, gut, dass es manche Leute wirklich einfach auch nur ins Radio geschafft haben. Ne? 0137 90 30 200. Es wird wieder eine dolle Show. 0137 90 30 200. 50 Cent aus allen deutschen Netzen. Ein Trompeter spielt ein Musikstück mit 12 Strophen in 30 Minuten. Wie lange brauchen dann 6 Trompeter für das Stück? Und dein Deo, welchen Duft hast du da gerade? Was ist das für ein Duft?
5: Ich hab dir jetzt Barbershop, habe ich dir jetzt unter die Arme gesprüht.
3: Auch was ganz Feines.
5: Ja. Ach. Endlich riechst du mal männlich.
3: Endlich mal gut riechen, ne? Durchgestellt mit dem Chance-Button. Wer ist da? Hallo?
6: Danny.

0: Oh, hi, hi, hier ist der Sven. Hi, Sunny, komm mal hier. Hi.
1: Hi, Sven, was geht denn da bei dir ab gerade eigentlich, sag mal?
0: Ja, wir sind gerade auf dem Weg zum Hertha-Spiel.
1: Zum Hertha-Spiel, auch noch klar, ne? Sag ja nichts. Dann nimm dir noch ein bisschen Fußballgeld mit, so eine Bratwurst im Stadion ist ja schon auch ganz schön teuer. Was kommt denn raus?
0: Genauso lange.
1: Ja, ist richtig. So, ja, auf dem Weg zum Hertha-Spiel, 100 Euro mitgenommen. Herzlichen Glückwunsch, Svenny. Ja, so kann's gehen, nicht?
0: Danke, ciao.
1: Bleib bitte am Telefon, ganz viel Freude mit dem Geld. Ja, machen wir weiter. Hier ist was los. Die nächsten 100 Euro, und zwar für diese Frage.
2: Die Arche war 135 Meter lang und 22 Meter breit. An Bord waren 8 Menschen. Doch wie viele Tiere nahm Moses mit auf die Arche?
1: Die Arche war 135 Meter lang und 22 Meter breit. An Bord waren 8 Menschen. Doch wie viele Tiere nahm Moses mit auf die Arche? Wir kriegen das hin. Wie viele Tiere nahm Moses mit auf die Arche? 0137 90 30 200, 50 Cent aus allen deutschen Netzen mit Leitung 3. Kommt man live zu uns in die Show? Sag noch mal ganz kurz was zu den 100 Euro. Mit wann, also wann kann man mit dem Geld rechnen?
3: Na, ganz schnell. Heute Nachmittag, so wie immer. Das heißt, heute Nachmittag per Echtzeitüberweisung ist das Geld auf dem Konto und dann könnt ihr das auch schon für eine Bratwurst im Stadion ausgeben oder was auch immer.
1: Also, wenn sich der Sven dann eine Stadionbratwurst für 8,50 Euro kauft, hat er das Geld schon auf dem Konto höchstwahrscheinlich, ne?
3: Absolut.
1: Herrlich. Also, das ist die Frage. Die Arche war 135 Meter lang und 22 Meter breit. An Bord waren 8 Menschen. Doch wie viele Tiere nahm Moses mit auf die Arche? Bitte richtig lösen und 100 Euro gehen garantiert raus unter der 0137 90 30 200 für 50 Cent aus allen deutschen Netzen. Macht's mal bitte nicht Liana, die war schon mal in der vorherigen Sendung bei uns und meinte das. Was kommt denn raus, bitte?
4: Na, Moses nahm von jeder Art Tiere immer 2 Stück mit.
1: 2 Tiere von jeder Art nahm Moses mit auf die Arche.
4: Mhm.
1: Mensch, Robin. Mhm. Robin. Mhm.
3: Adrian, das ist leider falsch.
1: Nee. Zwei Tiere von jeder Art nahm Moses nicht mit auf die Arche.
3: Nee, das kann man so nicht sagen. Folgendes, pass auf, kann ja mal vorkommen, wir verdoppeln 200 Euro, jetzt lohnt sich's nochmal doppelt, jetzt gibt's 2 Bratwürstchen im Stadion, 200 Euro jetzt für euch.
1: Wow, Carsten, ernsthaft?
3: Gut gerechnet, ne?
1: So, doppelter Gewinn, 200 Euro, ja, der Carsten, der greift sich dann immer nur die Bratwurst von Käfer, ne? 0137 90 30 200, 0137 90 30 200, 50 Cent aus allen deutschen Netzen. Ganz kurz, liebe Freunde, ganz kurz mal um 12.35 Uhr Konzentration. Die Arche war 135 Meter lang und 22 Meter breit. An Bord waren 8 Menschen. Doch wie viele Tiere nahm Moses mit auf die Arche? Liana meinte 2 Tiere von jeder Art und das ist so leider nicht richtig. 200 Euro. Auch Josef war in einer anderen Sendung schon mal und der meinte damals das. Dann bitteschön die Lösung. Was kommt denn nun raus bei dieser Quizfrage?
5: Das waren alle Tiere.
1: Ihre Lösung ist alle Tiere.
5: Ja.
1: Alle Tiere nahm Moses mit auf die Arche.
5: Ja, ja.
1: Nein, das. Das gibt's doch gar nicht. Nee. Das stimmt leider auch nicht, Josef.
3: Ganz schön voll da.
1: Ja, es sind nicht alle Tiere, die Moses mit auf die Arche Moses genommen hat. Carsten.
3: Mm-mm. Folgendes. Hört doch bitte nochmal genau zu. 300 Euro gebe ich euch jetzt. Und ich meine auch mit genau zuhören, nicht nur auf die 300 Euro, sondern auch auf die Frage nochmal genau hören.
1: So, Runde ist gestartet. Kann das Ding bitte jemand auflösen? 0137 90 30 200 0137 90 30 200 für 50 Cent aus allen deutschen Netzen. So, und gemeinschaftlich nochmal bitte das Radio ein Ticken lauter. Wir hören uns die Frage an. Was kommt denn nur raus? Und da muss man gar nicht so bibelfest sein.
2: Die Arche war 135 Meter lang und 22 Meter breit. An Bord waren 8 Menschen. Doch wie viele Tiere nahm Moses mit auf die Arche?
1: So, wir kriegen es jetzt hin. Carsten, ist schon jemand da?
3: Es ist noch keiner da und darum mache ich mal Folgendes. Ein klein wenig Motivationsgeld. 500 Euro für die richtige Antwort. Ja, meine ich ganz ernst. Komm, es ist Sonntag, bitteschön.
1: 500 Euro bitte jetzt mitnehmen, 6. September, 12.37 Uhr. Wie viele Tiere nahm Moses mit auf die Arche Moses? Mhm. Es geht jetzt um 500 Euro. So, bitte, sorg jetzt für ein Klingeln. Bitte, sorg jetzt für die richtige Antwort unter der 0137 90 30 200. Wir sind glücklich, wenn du gleich gewinnst. 0137 90 30 200.

0: für 50 Cent aus allen deutschen Netzen. Susanne war schon in meiner vorherigen Sendung da, sie meinte das.
1: Was kommt denn nun raus, Susanne?
2: Ich habe im Internet gefunden, 1.250.000 Tiere.
1: Boah, das ist ja eine Antwort, die haben wir noch nie gehört. Also 1.250.000 Tiere nahm Moses ihrer Meinung nach mit auf die Arche, ja?
2: Ja.
1: Yes. Das ist, es ist leider auch nicht richtig. Viel zu kompliziert gedacht,
3: Nee, also da würde ich jetzt auch nicht irgendwie googeln oder irgendeine KI befragen oder irgendwie so.
0: Guter Punkt. Bitte schmeißt dafür jetzt echt nicht Google oder ChatGPT an, es lohnt nicht. Einfach nur bis zum Ende zuhören bei dieser Frage, bitte.
3: Das kann man wirklich ohne beantworten.
0: Wirklich?
3: Also ganz ich lege nochmal ein 100er drauf. 600, ich gebe die Hoffnung noch nicht auf. 600 Euro und das Geld ist heute Nachmittag bei euch auf dem Konto. Jetzt bitte löst das. Bitte löst das jetzt.
0: 0137 90 30 200 für 50 Cent aus allen deutschen Netzen. Die Arche war 135 Meter lang und 22 Meter breit. An Bord waren 8 Menschen. Das ist bis hier nur Vorgeplänkel. Die wichtige Frage kommt jetzt. Wie viele Tiere nahm Moses mit auf die Arche? Und wer das weiß, löst bitte auf. Kurz ein paar Regeln und dann bitte ein Klingeln und ein Gewinner. Mitmachen bitte ab 18. An Minderjährige werden keine Gewinne ausgezahlt. Jeder Anruf kostet 50 Cent aus allen deutschen Netzen. Bitte darauf achten, dass nicht jeder Anruf, der Kosten produziert, auch automatisch ins Studio gelangt. Gewinnchancen im Leitungsspiel 1 zu 200.000. Parallel dazu kann die Redaktion jederzeit ausgewählte Anrufer per Zufallsprinzip direkt ins Studio durchstellen. Die Teilnahmebedingungen sind auf cashquiz.de zu finden. Dort sind dann später auch alle Lösungen und Gewinner notiert. Und ein Spiel dauert maximal bis Sendungsende.
4: Noch keiner da unter der 0137 90 30 200. Echt keine Geduld mehr langsam. 0137 90 30 200 für 50 Cent aus allen deutschen Netzen. Carsten, hörst du es schon klingeln?
3: Es ist noch kein Klingeln da, es ist noch keiner hier, der die richtige Antwort losgelassen hat. Somit ist das Geld auch noch da und deswegen lege ich auch noch was drauf. Komm, 750 Euro, aber jetzt
1: mein Gott, bitte
3: löst das jetzt auf. Ich kann diese Frage auch nicht mehr hören, wirklich.
4: Die Arche. Wie viele Tiere nahm Moses denn mit auf die Arche Moses?
3: Aha.
4: 0137 90 30 200. 0137 90 30 200 für 50 Cent aus allen deutschen Netzen. 750 Euro. Es sind nicht 1.250.000 Tiere, wie das Susanne meinte. Bitte die richtige Lösung. Jetzt, Frau Knibbe war auch schon mal in dieser Sendung zu Gast. Sie meinte das.
1: Was kommt raus bei dieser Quizfrage, bitte?
2: Das sind 222.
1: 222 Tiere haben Sie rausgefunden.
2: Ja, steht doch da so.
1: Das steht da so?
2: Ja.
1: Ich glaube, auch das steht da nicht so. Frau Knibbe, es tut mir leid, das ist nicht die richtige Antwort.
0: Gleich steht meine ganz persönliche Kündigung hier. Ich sag's wirklich, Carsten, was machen wir?
3: Es ist auch wirklich verflixt, es kann doch nicht wahr sein. Ich weiß, es ist Sonntag, aber bitte, wer jetzt wirklich Bock hat auf das Geld, hört einmal ganz genau hin und denkt sich so, na klar. Pass auf, 1.000 Euro, letzter Versuch. 1.000 Euro gehen raus, das Geld ist heute Nachmittag auf deinem Konto.
4: 1.000 Euro ab jetzt, kein Witz, kein Joke, 1.000 Euro werden rausgehen. Wie viele Tiere nahm Moses auf die Arche? Einer muss es bitte raushaben am Sonntagmittag. Bitte nur einer würde mir reichen. 0137 90 30 200. 1.000 Euro jetzt mitzunehmen. Geld wird den Sender verlassen unter der 0137 90 30 200 für 50 Cent aus allen deutschen Netzen. Wie viele Tiere nahm Moses mit auf die Arche? Ich fasse diesen Wahnsinn nur einmal zusammen. Liana meinte, 2 Tiere von jeder Art nahm Moses mit auf die Arche. Josef meinte alle Tiere. Mm-mm. Susanne meinte 1.250.000 Tiere nahm er mit, warum auch immer. Frau Knibbe meinte 222 Tiere. Arche, Moses. So, Carsten, was machen wir?
3: Pass auf, falls es jemanden, wir senden jetzt wirklich ein Notsignal aus. Mhm. Wenn es jemanden gibt, der es wirklich raus hat, ich mache es jetzt leichter für euch hier reinzukommen. Ich verdoppele eure Gewinnchance. Ich gebe euch noch eine Leitung dazu. Die 3 bleibt bestehen, die 5 kommt dazu ab sofort. Doppelte Gewinnchance auf 1.000 Euro.
0: Es sind jetzt sogar, Achtung mal bitte, es sind jetzt sogar zwei Studioleitungen geöffnet. Zwei Leitungen stehen auf grün, zwei Leitungen führen sofort zu 1000 Euro, wenn du die richtige Lösung hast. So ist es. 0137 90 30 200. Kein Witz, wir brauchen bitte die 1000 Euro Gewinner jetzt hier unter der 0137 90 30 200 für 50 Cent aus

0: allen deutschen Netzen. Hat da jemand bitte bei dieser Frage den Durchblick? Und nein, man muss wirklich nicht bibelfest sein. Die Arche war 135 Meter lang und 22 Meter breit. An Bord waren 8 Menschen. Ob das wirklich so war, I don't know. Aber wichtig ist es ab hier. Wie viele Tiere nahm Moses denn mit auf die Arche? Und ja, dafür gibt es 1.000 Euro. Und ja, das Geld hast du in ein paar Stunden auf dem Konto. Und ja, ich wünsche mir bitte innerhalb der nächsten 40 Sekunden einen Gewinner, Carsten. Bitte.
1: Das ist in der Frage, ist eine Sache drin. Das ist wie bei Taylor Swift, wenn da ein falscher Ton im Song drin wäre. Genauso ist da was in der Frage drin versteckt. Leute, bitte jetzt 1.000 Euro. Holt euch jetzt die Kohle. Ich gebe euch noch 2 Leitungen mit dazu. Ich verdoppel nochmal eure Gewinnchance. Jetzt schnappt euch den Zaster. Die 3, die 5, die 8, die 9. Vierfache Gewinnchance ab. Jetzt.
0: 4 Leitungen sind jetzt geöffnet. Kein Witz. Die 1.000 Euro gehen raus an diesem Sonntag unter der 0137. 90, 30, 200. Noch keiner da? Immer noch keiner da, der uns sagen kann, wie viele Tiere Moses mit auf die Arche Moses genommen hat. 0137, 90, 30, 200. 50 Cent aus allen deutschen Netzen. Nee, ganz ehrlich, Grüße an den Spielechef an dieser Stelle, der gerade krank im Bett ist. Diese Frage kommt bitte in den Giftschrank, habe ich keinen Bock mehr drauf. 0137, 90, 30, 200. 50 Cent aus allen deutschen Netzen. Trotzdem, die 1.000 Euro werden rausgehen, aber so lange, ja, bis es hier klingelt. Wir brauchen bitte einen, der einen Durchblick bei dieser Frage hat, Carsten.
1: Du, ich mach 2 weitere Leitungen auf. Ich will's jetzt wirklich wissen. Die 12, die 13 kommen noch mit dazu. 6-fache Gewinnchance in 3, 2, 1, jetzt.
0: 6. Es ist Wahnsinn. 6 Studioleitungen sind jetzt offen. Es tut sich nach wie vor noch nichts. Bitte ändern. Bitte die 1.000 Euro mitnehmen, weil ja, das Geld wird auf jeden Fall ausgespielt. Es bleibt nicht hier. Wir stecken es uns auch nicht in unsere eigene Tasche. Wäre schön, wird nicht passieren. 0137 90 30 200 0137 90 30 200 für 50 Cent aus allen deutschen Netzen. Wer weiß nach 4 falschen Antworten, was hier rauskommt?
2: Die Arche war 135 Meter lang und 22 Meter breit. An Bord waren 8 Menschen. Doch wie viele Tiere nahm Moses mit auf die Arche?
0: So, wir haben es jetzt 12.45 Uhr. Die Sendung ist wirklich gleich zu Ende, Carsten. Wir brauchen einen Gewinner.
1: Ich gebe ganz schnell noch eine weitere Leitung mit dazu. Ich erhöhe eure Gewinnchancen nochmals. Es kommt jetzt die Leitung 16 noch mit rein ins Spiel. Das ist jetzt die 7-fache Gewinnchance. 7 Gewinnleitungen. Achtung! Der nächste Anruf kann es sein. Es geht hier um 1.000 Euro. Heute Nachmittag ist das Geld auf deinem Konto.
0: Das ist die Gewinnernummer und ich hoffe, ich sage sie jetzt zum allerletzten Mal. Wir brauchen Klingeln. 7 Leitungen sind offen. 1.000 Euro. Da rücken wir auch nicht von ab. 1.000 Euro spielen wir aus. 0137 90 30 200. Sendung ist gleich vorbei. Bitte klingeln, bitte durchklingeln. 0137 90 30 200 für 50 Cent aus allen deutschen Netzen. Liana meinte, 2 Tiere von jeder Art nahm Moses mit auf die Arche. Josef meinte, alle Tiere. Susanne meinte, 1.250.000 Tiere nahm Moses mit auf die Arche. Hallo, die Sendung ist in ein paar Sekunden vorbei. Wir möchten gerne die 1.000 Euro ausspielen. Carsten, es ist, glaube ich, immer noch keiner da.
1: Ich ziehe die Leitungsnotbremse sozusagen. Ich gebe euch jetzt 3 Leitungen auf einmal mit dazu. Direkt nebeneinander liegen. Die 27, 28 und 29. Jetzt. 10-fache Gewinnchance. Achtung, das kann jetzt ganz schnell gehen. Und das muss auch schnell gehen.
0: 0137 90 30 200 0137 90 30 200 für 50 Cent aus allen deutschen Netzen. Nein, das machst du. Nein, mach nicht die ab. Macht er die Abschlussmusik hier rein. Oh. Sendung ist gleich vorbei. 0137 90 30 200 0137 90 30 200 50 Cent aus allen deutschen Netzen. Liebe Freunde, die Sendung hier ist gleich vorbei. Wir garantieren, es wird einen 1.000 Euro Gewinner geben, aber wir brauchen ganz dringend jetzt die richtige Antwort auf diese Frage hier.
2: Die Arche war 135 Meter lang und 22 Meter breit. An Bord waren 8 Menschen. Doch wie viele Tiere nahm Moses mit auf die Arche?
0: Alles, was du kannst, Carsten, bitte.
1: Der Spielechef ist zwar nicht da, wir werden trotzdem später, wenn er wieder fit ist, Ärger bekommen, aber wir machen es für euch. Ich gebe euch jetzt nochmal 3 Leitungen mit dazu. Achtung, die 33, 36 und 38. Jetzt ist es die 13-fache Gewinnchance. Boah. 13 Glücksleitungen, 13 Gewinnleitungen führen jetzt zu 1.000 Euro. Das Geld ist heute Nachmittag auf dem Konto, aber wir brauchen euch jetzt hier die letzten 120 Sekunden. Sie brechen jetzt hier an. Die letzten 120 Sekunden. Da wird es jetzt passieren.

0: Wie viele Tiere nahm Moses mit auf die Arche? Die letzten 120 Sekunden jetzt und bitte jetzt dein Klingeln. Bitte jetzt dein Telefon klingeln unter der 0137 90 30 200. Lasst uns bitte noch auf dem Sender, liebe Regie, für die richtige Lösung für den 1000-Euro-Gewinner unter der 0137 90 30 200 für 50 Cent aus allen deutschen Netzen. 13 Leitungen stehen auf grün, noch keiner da, keine 120 Sekunden mehr und an dieser Stelle bräuchten wir jetzt eigentlich ein Telefonklingeln.
1: Ja.
0: Bitte jetzt einmal diese Nummer wählen, das Spiel bitte jetzt auflösen. Jetzt. 0137 90, 30, 200, die Arche Moses. Wie viele Tiere nahm Moses auf die Arche Moses? 0137, 90, 30, 200, 0137, 90, 30, 200, 50 Cent aus allen deutschen Netzen. Carsten, wir brauchen jetzt einen Gewinner. 1000 Euro gehen raus.
1: Das Geld geht garantiert raus. Die letzten 90 Sekunden laufen. Innerhalb dieser Zeit wird es garantiert klingeln. Wer jetzt also die Lösung hat, sollte sich jetzt in die Leitungen begeben. Eine von 13 Gewinnleitungen treffen und es klingelt hier. Die letzten 60, 59, 58, 57 Sekunden laufen jetzt.
0: Und wenn du gleich unsere Stimme im Telefon hörst, nicht auflegen, in den letzten 60 Sekunden 0137 90 30, 200, 55 Sekunden ist, wir sind eigentlich jetzt gleich am Ende. 0137, 90, 30, 200, 50 Cent aus allen deutschen Netzen. Wie viele Tiere nahm Moses mit auf die Arche? Nicht alle Tiere, nicht zwei Tiere von jeder Art. 1000 Euro werden rausgehen und das unter der 0137, 90, 30, 200, 0137, 90, 30, 200, 50 Cent aus allen deutschen Netzen. Bitte ein Telefon klingeln, bitte eine richtige Lösung. Bitte ein 1.000-Euro-Gewinner am Ende dieser Sendung und wir sind alle glücklich. 1.000 Euro, wie viele Tiere nahm Moses, mit auf die Arche Moses. Durchgestellt mit dem Chance-Button, wer ist denn da, hallo?
2: Hallo, es war Noah.
0: Und wer ist da bitte?
2: Hier Sonny.
0: 1.000 Euro gewonnen, herzlichen Glückwunsch,
2: ja,
0: am Telefon bleiben bitte. Boah, haben wir das doch noch aufgelöst, mein Gott, 1.000 Euro natürlich. Es war Moses, die Arche Noah ist es natürlich gewesen.

Wochenende, da kommt man ja häufig zu Dingen, die man unter der Woche nicht schafft. Ne? Zum Beispiel Heimwerkern. Und ihr habt vielleicht gestern auch versucht, einfach mal den Küchenschrank, wo das Scharnier so ein bisschen ausgeleiert war, zu richten und habt euch dabei richtig schön einmal am Ellenbogen gestoßen. Am Musikantenknochen. Ja, da schmeißt man den Schraubendreher sofort in die Ecke, ne, und sagt, ich gehe jetzt auf die Couch, mir reicht's. Aber warum bitteschön tut der Musikantenknochen eigentlich so weh? Und ist das eigentlich wirklich ein Knochen? Das klären wir heute im Schlaumacher. Den hört ihr gleich davor. Unter anderem Bruce Springsteen gleich mit Born in the USA und jetzt die Chorus. What can I do? Ich bin Till, euch einen schönen Sonntag.

heute räumen wir mit einem Mythos auf. Der Musikantenknochen, der ist gar kein Knochen. In Wirklichkeit ist er ein Nerv. Nervus ulnaris, so heißt er in der Fachsprache, ist ein gemischt motorischer und sensibler Nerv im Arm. Er verläuft an der Innenseite des Ellenbogengelenks durch eine enge Knochenrinne und diese liegt sehr nah an der Oberfläche und deswegen ist dieser Nerv ganz besonders reizbar und erscheint uns wie ein Knochen. Das kann man ganz gut selber fühlen, ne? An der Unterseite des Ellenbogens, da ist noch so ein zweiter Knochen und genau dazwischen, da liegt dieser Nerv. Und wenn ich mich da stoße, dann höre ich die Engel singen, ne, und schreie vor Schmerz, denn dieser Nervenstrang vermittelt dem Gehirn eine verwirrende Informationsflut, wenn darauf gehauen wird. Schmerz, Hitze, Kälte, alles ist auf einmal dabei und das sorgt dann auch für dieses Kribbeln und das Taubheitsgefühl im gesamten Arm. Das geht ja bis in den kleinen Finger und bis in den Ringfinger hinein. Und weil dieser Nerv vor allem bei Geigespielern ganz besonders belastet wird, nennt man diesen Nerv Musikantenknochen.

Im nächsten Jahr, da gehen zwei absolute 80er-Legenden zusammen auf Tour. Die hier werden anheizen. Level 42 also im Vorprogramm und die hier...

0: sich richtig feiern. Die Simple Minds, die feiern nämlich 2027 ihr 50. Bandjubiläum. Wahnsinn. Und aus diesem Grunde kommen sie nach Deutschland. 20. April nach München, 21. Berlin, am 27. in Hamburg und am 28. in Köln. Und in der nächsten Woche, da startet der Vorverkauf. Und zwar für Kunden der Telekom schon am Mittwoch, für Kunden von Ticketmaster am Donnerstag. Und der allgemeine Vorverkauf, der startet dann am Freitag. Also ich glaube, diese beiden Legenden einmal live erleben. Das wird garantiert wahnsinnig toll. Wir drücken euch die Daumen, dass ihr an eure Tickets kommt.
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60. Geburtstag gefeiert. Foreigner Urgent vom legendären Album Four. Das wurde im Juli 1981 rausgebracht und ist natürlich eins der großartigsten Classic-Rock-Alben überhaupt. Ne? Dieser Stadion-Sound der Band, einfach nur Weltklasse. Und auf dem Album neben Urgent auch noch so Mega-Hits wie Waiting for a Girl Like You und natürlich auch Jukebox Hero. Also ein absoluter Meilenstein. Wir wünschen euch einen richtig schönen Sonntag. Nostalgie ist hier nur die größten Songs. Buck Fitz gleich mit Making Your Mind Up. Und das hier, das sind die Jacksons. Blame It on the Boo.

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2: Klasse, dass ihr auch heute wieder mit am Start seid. Till ist hier bei Nostalgie. Nur die größten Songs und wir haben gleich eine der ganz großen Stimmen der Popmusik. Also sie erkennt man unter Tausenden heraus. Die Rede ist von Jennifer Rush mit Destiny. Außerdem geht's in die frühen 2000er. Westlife mit ihrer Version vom Billy Joel Klassiker Uptown Girl. Und jetzt der unvergessene Joe Cocker. Hier ist Unchained My Heart. Genießt euer Wochenende.

eine der ganz großen Stimmen der 80er, die wunderbare Jennifer Rush und Destiny. Sie spricht übrigens sehr, sehr gut Deutsch. Sie ist ja als Heidi Stern in New York City geboren, aber sie war dann auch länger in Deutschland. Ihr Vater, der war Opernsänger und sie lebte unter anderem in Flensburg und

und spricht Jennifer Rush wirklich sehr gut Deutsch. Klasse, dass ihr dabei seid. Nostalgie ist hier nur die größten Songs. Wir haben gleich Stadionrock aus den 80ern, Journey mit Don't Stop Believin'. Und jetzt kommen richtig coole Beats von Destiny's Child. Hier ist Survivor.

0: An diesem Wochenende gab und gibt es ganz viele Gänsehautmomente in Argentinien. Und zwar beim Fußball, denn alle Spiele von allen Männern und Frauen spielen in allen Klassen werden in der 10. Minute unterbrochen, um einen der allergrößten zu gedenken. Die Rede ist natürlich von Lionel Messi. Das habt ihr vielleicht mitbekommen. Anfang der Woche hat ja Messi gesagt, er wird aus der argentinischen Nationalmannschaft zurücktreten. 207 Spiele hat er für die Albiceleste gemacht, dabei 125 Tore erzielt. Das ist schon eine Wahnsinnsquote. Er ist Weltmeister geworden und hat auch zweimal die Copa America gewonnen. Aber jetzt soll zumindest in der Nationalmannschaft Schluss sein. Gut, Messi ist ja mittlerweile auch 39 Jahre alt und seine legendäre Rückennummer ist ja seit fast 20 Jahren in der Nationalmannschaft die 10. Aus diesem Grunde also die Unterbrechung in der 10. Minute. Das ist allerdings noch nicht alles, denn alle Stadien, die eine Videoleinwand haben, die sollen vor dem Anpfiff der Spiele einfach auch nochmal eine Video-Hommage an Lionel Messi zeigen. Also man merkt schon, ne, da geht einer der Allergrößten, zumindest was die Nationalmannschaft angeht. Und ich finde, er hat diese Ehre verdient. Das ist doch wirklich mal Wertschätzung.
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Um ihn haben wir uns in den letzten Tagen aber mal so richtig Sorgen gemacht. Ne? Der große Lionel Richie musste ja nach einem Konzert in St. Louis in ein Krankenhaus gehen. Er hat sich da quasi selber eingeliefert, weil es ihm nicht gut ging. Es wurden mehrere kardiologische Untersuchungen durchgeführt. Er war sogar kurzzeitig auf der Intensivstation. Aber so heißt es zumindest aus amerikanischen Medien, es gehe ihm jetzt den Umständen entsprechend gut und er ist wieder zu Hause. Also weiterhin gute Besserung, lieber Lionel Richie. Gerade gehört mit Dancing on the Ceiling. Euch einen richtig schönen Sonntagnachmittag. Nostalgie ist hier, nur die größten Songs. Ich bin Till und wir haben gleich Nelly Furtado für euch mit I'm Like a Bird und jetzt eine der ganz großen Stimmen, vor allen Dingen der 80er. Die Communards mit Jimmy Somerville. Hier ist Never Can Say Goodbye.

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5: Um Marian Gold und seine Band Alphaville hat es in den letzten Tagen ja viel Wirbel gegeben. Ihr habt das sicherlich mitbekommen. Sie sollten ja eigentlich an diesem Wochenende auf dem Glücksgefühle-Festival spielen, aber die Veranstalter hatten sie erst ausgeladen. Alphaville haben sich immer wieder politisch geäußert, ne, für die Demokratie und zum Beispiel auch gegen Rechtsextremismus. Und die Veranstalter haben gesagt, auf unseren Bühnen wollen wir keine politischen Statements haben. Na gut, dann gab es einen ziemlichen Aufschrei. Daraufhin hat man dann die Band wieder eingeladen. Aber, und ich muss ganz ehrlich sagen, ich kann das ein großes Stück weit verstehen. Marian Gold von Alphaville hat gesagt, ne, also da gehen wir nicht hin. Die Gage, die wir für den abgesagten Auftritt bekommen, werden wir für einen guten Zweck spenden. Also, die sind stabil geblieben, wie es so schön neudeutsch heißt. Gibt übrigens auch einen grandiosen Auftritt von Marian Gold zusammen mit den Toten Hosen. Checkt das mal, findet ihr auf jeden Fall auf Instagram. Und wir spielen sie gleich für euch. Alphaville mit Sounds Like a Melody gibt's direkt nach Eros Ramazzotti. Se passasse una canzone. Ich bin Till, schönen Sonntag.

Eine Riesenpartynummer von Ottawan. Hands up, give me your heart. 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Donna Summer ist auf dem Weg, She Works Hard for the Money gibt's direkt nach The Police jetzt mit Walking on the Moon bei Nostalgie. Nur die größten Songs. Ich bin Till, schönen Sonntag.

0: Woran erkennt man in Berlin die angesagten Dönerbuden? Ganz einfach an der Schlange davor. Das ist wirklich teilweise echt der Wahnsinn. Ne? Da steht man manchmal schon so 20, 25 Minuten bis eine halbe Stunde an. Und eine große Schlange gab es jetzt auch vorgestern am Freitag. Denn der Schauspieler Frederik Lau, der hat in Berlin-Kreuzberg in der Oranienstraße den ersten veganen Dönerladen eröffnet. Und da kamen natürlich ganz, ganz viele und haben sich das Eröffnungsangebot nicht entgehen lassen. Es war auch jede Menge Prominenz mit dabei, unter anderem der Fernsehkoch Rolf Zacherl oder auch Frederiks Ehefrau Annika. Und es scheint geschmeckt zu haben. Ne? Also dann guten Appetit!
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fast 60 Jahren war das ein Riesenhit für Frank Sinatra und seine Tochter Nancy, aber das war natürlich die Version aus dem Jahr 2001, also auch ein Vierteljahrhundert alt im Jubiläumsjahr gehört, wenn man so möchte. Robbie Williams und Nicole Kidman mit Something Stupid, das war ja einer der ganz großen Hits vom Album Swing When You're Winning. Da hat ja Robbie Williams diese großartige Swing-Platte gemacht, die wirklich absolut Musikgeschichte geschrieben hat und das einer der vielen Welthits da drauf. Schönen Sonntagnachmittag, Nostalgie ist hier nur die größte Songs. Das Electric Light Orchestra ist unterwegs, Confusion. Und jetzt einmal schnell die Luftgitarre durchstimmen. Hier sind die Jungs mit den langen Bärten. Hier sind ZZ Top und Gimme All Your Lovin'.

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2: So ein Sonntag auf der Couch mit dem Buch in der Hand und dem Radio im Ohr kann ja auch klasse sein. Und wenn ihr gerade mit der ganzen Familie nochmal auf dem Weg in Richtung Sonntagnachmittagsausflug seid, dann begleiten wir euch natürlich auch sehr, sehr gerne. Ihr hört uns ja überall ganz einfach über DAB Plus oder natürlich über unsere kostenlose Smartphone-App. Und wir haben gleich absolute Weltklasse-Mucke für euch von Tom Jones und Moose T, Sex Bomb. Außerdem am Start Salt and Pepper mit Push It und jetzt eine der ganz großen Hitmaschinen der 80er mit ihrem größten Hit überhaupt. Hier sind die Eurythmics und Sweet Dreams. Ich bin Till, toll, dass ihr bei uns seid. Schönen Sonntag.

Schönen Sonntag mit Salt and Pepper und Push It. Hier bei Nostalgie nur die größten Songs. Und ihr sitzt vielleicht gerade auf der Couch, hört Radio und habt das Handy in der Hand und checkt mal Instagram. Und dann kommt auf jeden Fall mal auf unsere Seite nostalgie-de. Da findet ihr uns. Ne? Wäre sowieso klasse, wenn ihr uns folgen würdet. 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Schönen Sonntag, gleich Joan Jett and the Blackhearts mit I Love Rock'n'Roll. Und das hier sind etwas ruhigere Töne von Sir Elton John. Hier ist Can You Feel

0: Post vom Finanzamt. Das ist immer so eine Sache. Ne? Zum einen soll man ja meistens Geld zahlen und zum anderen, ich weiß nicht, ob es euch auch so geht, muss man das Ding häufig ein paar Mal lesen, um überhaupt zu verstehen, was damit gemeint ist. Und genau das, das soll sich jetzt ändern. Das ist doch mal wirklich eine gute Nachricht. Post vom Finanzamt soll in Zukunft leichter zu verstehen sein. Ach Mensch, wie herrlich. Bund und die Bundesländer haben sich darauf geeinigt. Rund 730 häufig benutzte Textbausteine sind jetzt in einfachere und vor allen Dingen auch freundlichere Sprache übersetzt worden und sollen also relativ zeitnah eingesetzt werden. Ne? Also da bin ich mal ganz gespannt, wenn das Finanzamt wieder schreibt, ne? Ob ich es zum einen verstehe und zum anderen mich auch freundlicher angesprochen fühle. Das wäre doch mal was. Ist auf jeden Fall eine der guten Nachrichten in dieser Woche.
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Party fehlen. Bananarama, Robert De Niro's Waiting, hier bei Nostalgie, nur die größten Songs. Ja, viele Queen-Fans haben an diesem Wochenende vielleicht nochmal auf YouTube sich diesen legendären Live-Aid-Konzertauftritt von Freddie und Co. angeschaut. 20 Minuten pure Weltklasse. Das gilt ja als der beste Live-Auftritt aller Zeiten. Und der große Freddie Mercury, der wäre gestern am Samstag 80 Jahre alt geworden. Und wir haben ihn gleich nochmal, allerdings solo und ohne die Jungs. The Great Pretender hört er direkt nach Starship. Nothing's gonna stop us now.

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4: Ihr hört sie immer Montag bis Freitag von 17.30 Uhr bis 18 Uhr mit ihrer Kim Wild 80s Show hier auf Nostalgie. Und gleich haben wir sie auch für euch. Kim Wild mit Cambodia, außerdem dabei Man at Work, Down Under und jetzt Mariah Carey und Fantasy. Toll, dass ihr am Start seid. Ich bin Till. Schönen Sonntag.

Heute räumen wir mit einem Mythos auf. Der Musikantenknochen, der ist gar kein Knochen. In Wirklichkeit ist er ein Nerv. Nervus ulnaris, so heißt er in der Fachsprache, ist ein gemischt motorischer und sensibler Nerv im Arm. Er verläuft an der Innenseite des Ellenbogengelenks durch eine enge Knochenrinne und diese liegt sehr nah an der Oberfläche und deswegen ist dieser Nerv ganz besonders reizbar und erscheint uns wie ein Knochen. Das kann man ganz gut selber fühlen, ne? An der Unterseite des Ellenbogens, da ist noch so ein zweiter Knochen und genau dazwischen, da liegt dieser Nerv. Und wenn ich mich da stoße, dann höre ich die Engel singen, ne, und schreie vor Schmerz, denn dieser Nervenstrang vermittelt

0: Vermittelt dem Gehirn eine verwirrende Informationsflut, wenn darauf gehauen wird. Schmerz, Hitze, Kälte, alles ist auf einmal dabei. Und das sorgt dann auch für dieses Kribbeln und das Taubheitsgefühl im gesamten Arm. Das geht ja bis in den kleinen Finger und bis in den Ringfinger hinein. Und weil dieser Nerv vor allem bei Geigespielern ganz besonders belastet wird, nennt man diesen Nerv Musikantenknochen.
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Denn Level 42 und die Simple Minds, die kommen zusammen auf Tour. Ja, Level 42 werden anheizen und die Simple Minds werden danach die Bühne rocken. Und für die Simple Minds um Jim Kerr, das ist natürlich eine ganz besondere Tournee, denn sie feiern ihr 50. Bandjubiläum. Und zwar im April 27 sind sie bei uns in Deutschland. Sie spielen in München, in Berlin, Hamburg oder auch in Köln. Und in der nächsten Woche geht dann, wie gesagt, der Ticketvorverkauf los, ganz offiziell am Freitag. 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

0: großer Reggae-Klassiker für euren späten Sonntagnachmittag. Jimmy Cliff, I Can See Clearly Now, hier bei Nostalgie, nur die größten Songs. Alicia Bridges haben wir gleich mit I Love the Nightlife. Und das hier, das ist die wunderbare Taylor Dane mit Tell It to My Heart. Ich bin Till, klasse, dass ihr mit dabei seid. Mit uns noch einen richtig schönen Sonntag für euch.
1: Hi.

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